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1: Mit Michael Daub. Das seismische Netzwerk der Kanaren hat am 26. August den Zusammenbruch eines Gletschers in der Grenzregion zwischen Nepal und Tibet registriert. Dabei stürzten enorme Mengen Eis und Gestein ins Tal. Das Material riss Wasser, Geröll und Schlamm mit und löste eine extrem schnelle und zerstörerische Flut- und Gerölllawine aus. Das von der Messstation auf Teneriffa aufgezeichnete seismische Signal wurde zunächst fälschlicherweise als Erdbeben interpretiert. Die Meerestemperaturen vor den Kanaren bleiben auf einem sehr hohen Niveau. Am 25. August lag die Durchschnittstemperatur bei 24,8 Grad. Damit wurde der Wert von 2023, dem bisher wärmsten Jahr der Meere, nur um 2/10 verfehlt. Damals wurden am 7. Oktober sogar 25,9 Grad gemessen. Auch weltweit sind die Ozeane außergewöhnlich warm. Die Sommerferien auf den Kanaren gehen zu Ende. Die Schulen starten je nach Schulform an unterschiedlichen Tagen in das neue Schuljahr. Kindergärten und Grundschulen starten am 9. September, die Sekundarstufe 1 am 10. Für die gymnasiale Oberstufe geht es am 11. September los. Die beruflichen Ausbildungszyklen starten am 14. September, die Berufsausbildung am 16.9. Für Familien bringt der neue Schulkalender auch einige Möglichkeiten für verlängerte Wochenenden. Der 12. Oktober fällt auf einen Montag und ermöglicht damit das erste lange Wochenende. Auch rund um Allerheiligen gibt es durch den freien Montag eine zusätzliche Auszeit. Besonders lang wird das Wochenende im Dezember. Der 7. und 8. 12. sorgen für insgesamt 4 freie Tage am Stück. Soweit die Meldungen.
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1: Auf Gran Canaria heute sonnig, 25 Grad sind drin. Die Nacht ist mild mit 20 Grad. Auch das Wochenende wird sonnig mit Temperaturen bis 27 Grad.
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3: Mit Michael Daub. Bei dem Techno-Festival in der Schweiz, bei dem 5 Menschen durch Schüsse verletzt worden sind, sind auch Deutsche unter den Opfern. Eine 22-jährige Frau wurde bei dem Vorfall getötet. Nach Angaben der Polizei hatten ein oder mehrere Täter am frühen Sonntagmorgen mit mindestens 2 Waffen geschossen. Die Fahndung nach den Verantwortlichen läuft. Kanzler Merz warnt vor erheblichen Folgen für Sachsen-Anhalt, sollte die AfD nach der Landtagswahl die Regierung übernehmen. Er könne sich nicht vorstellen, dass ausländische Investoren zu einem AfD-Ministerpräsidenten kämen, um sich im Land anzusiedeln, sagte Merz in der ARD. Die AfD liegt in aktuellen Umfragen mit rund 40% deutlich vorn. Die geplante Rentenreform sorgt auch innerhalb der Regierungsparteien für Widerstand. 3 CDU-Ministerpräsidenten lehnen das geplante Ende der abschlagsfreien Rente nach 45 Beitragsjahren ab. Kanzleramtschefin Warken spielte den Streit im zweiten herunter und verwies auf mögliche Ausnahmen für besondere Lebensleistungen und persönliche Situationen. Der erste Spieltag der neuen Bundesliga-Saison ist beendet. Zum Abschluss setzte sich der FC Augsburg mit 3:0 gegen den zurückgekehrten FC Schalke 04 durch. Bereits zuvor hatte der SC Freiburg Werder Bremen deutlich mit 4:1 besiegt. Und die deutsche Hockey-Nationalmannschaft der Männer ist zum 4. Mal Weltmeister. Im Finale setzte sich das deutsche Team mit 1:0 gegen Spanien durch und sicherte sich damit den Titel. Soweit die Meldung.
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3: Auf Gran Canaria heute sonnig, 25 Grad sind drin. Die Nacht ist mild mit 20 Grad. Auch das Wochenende wird sonnig mit Temperaturen bis 27 Grad.
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Hallo ihr Liebe, nach langer Zeit wieder im blauen Hasen, in der Sita im ersten Stock, Saisonbeginn mit der dicken polnischen Weihnachtsgans, ich freue mich nämlich auf euch, mit meinen schönsten Liedern euch verwöhnen zu können. Also wenn ihr Lust habt, heute Abend 21 Uhr da sein, 22 Uhr geht's los. Kussi Bussi Schmatzi, eure Gloria.

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1: Mit Michael Daub. Die kanarische Regierung hat ein neues Hybridschiff für den Schutz der Meeresgebiete in Betrieb genommen. Die rund 1,2 Millionen Euro teure Mariano H. Zapata soll vor allem im Gebiet Tenurasca auf Teneriffa gegen illegale Fischerei eingesetzt werden. Das 14 Meter lange Schiff verfügt über einen Hybridantrieb. Durch den Einsatz können die bisherigen Überwachungsschiffe künftig auch andere Inseln abdecken. Der kanarische Notfalldienst SUC warnt vor akrobatischen Sprüngen von Molen, Felsen und Wellenbrechern ins Meer. Unbekannte Wassertiefen, Felsen unter der Oberfläche oder ein Ausrutschen können schwere Verletzungen verursachen. Besonders gefährlich seien Sprünge mit Saltos wie Backflips, Frontflips oder Sideflips. Vor einem Sprung sollten deshalb unter anderem die Wassertiefe, die Gezeiten und der Zustand des Meeres überprüft werden. Auf den Kanaren startet Mitte September ein neues Förderprogramm für energieeffiziente Haushaltsgeräte. Familien mit geringem Einkommen können beim Austausch alter Geräte zwischen 250 und 450 Euro Zuschuss bekommen. Gefördert werden unter anderem Waschmaschinen, Kühlschränke, Backöfen und Kochfelder. Die Anträge können ab dem 15. September gestellt werden und müssen vor dem Kauf bewilligt werden. Für das Programm stehen insgesamt 1,6 Millionen Euro zur Verfügung. Soweit die Meldungen.

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4: Mit Michael Daub. Ganz Deutschland blickt am Sonntag nach Sachsen-Anhalt. Dort wird ein neuer Landtag gewählt und die AfD liegt in den Umfragen deutlich vorne. Kanzler Merz warnt vor den Folgen einer AfD-geführten Landesregierung. Er könne sich nicht vorstellen, dass internationale Investoren dann noch neue Unternehmen und Werke in Sachsen-Anhalt ansiedeln würden. Merz sagte, bei der Wahl stehe auch die Regierungsfähigkeit des Bundeslandes auf dem Spiel. Wie eine Regierung ohne die AfD aussehen könnte, ließ der Kanzler offen. Der Sommer 2026 gehört laut deutschem Wetterdienst zu den wärmsten Sommern seit Beginn der Wetteraufzeichnungen. Besonders auffällig waren dabei die extremen Temperaturen. Vor allem die Hitzewelle Ende Juni erreichte in Deutschland ein bisher nicht beobachtetes Ausmaß. Die Experten des DWD betonen, dass eine solche Hitzewelle ohne den Klimawandel statistisch nicht möglich gewesen wäre. Rund 368.000 Menschen haben in diesem Jahr die Gamescom in Köln besucht. Damit kamen deutlich mehr Gaming-Fans als in den vergangenen Jahren zur weltweit größten Messe für Computer- und Videospiele. Den Besucherrekord von 2019 verfehlte die Gamescom allerdings knapp. Damals waren rund 373.000 Menschen dabei. Zum ersten Mal besuchte außerdem ein deutscher Bundespräsident die Messe, Frank-Walter Steinmeier. Beim Ausbau der Ladeinfrastruktur für Elektro-Lkw kommt Deutschland nur langsam voran. Nach Angaben des Verbands der Automobilindustrie gibt es derzeit bundesweit gerade einmal 355 Ladepunkte für E-Lkw. Bis 2030 sollen es mehr als 4.200 sein. Der Verband warnt, dass der Straßengüterverkehr ohne einen schnelleren Ausbau der Ladepunkte und der Stromnetze nicht schnell genug auf Elektroantriebe umgestellt werden kann. Der FC Schalke 04 ist mit einer Niederlage in die neue Bundesliga-Saison gestartet. Die Königsblauen verloren beim FC Augsburg deutlich mit 0:3. Augsburg holte damit die ersten drei Punkte der Saison. Im zweiten Sonntagsspiel setzte sich der SC Freiburg mit 4:1 gegen Werder Bremen durch. Damit ist der erste Spieltag der neuen Bundesliga-Saison abgeschlossen. Soweit die Meldung.
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4: Auf Gran Canaria heute viel Sonne bis 28 Grad, die Nacht ist 21 Grad mild. Am Dienstag dann auch sonnig, Temperaturen bis 29 Grad.
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1: Mit Michael Daub. Die kanarische Regierung hat ein neues Hybridschiff für den Schutz der Meeresgebiete in Betrieb genommen. Die rund 1,2 Millionen Euro teure Mariano H. Zapata soll vor allem im Gebiet Tenorasca auf Teneriffa gegen illegale Fischerei eingesetzt werden. Das 14 Meter lange Schiff verfügt über einen Hybridantrieb. Durch den Einsatz können die bisherigen Überwachungsschiffe künftig auch andere Inseln abdecken. Der kanarische Notfalldienst SUC warnt vor akrobatischen Sprüngen von Molen, Felsen und Wellenbrechern ins Meer. Unbekannte Wassertiefen, Felsen unter der Oberfläche oder ein Ausrutschen können schwere Verletzungen verursachen. Besonders gefährlich seien Sprünge mit Saltos wie Backflips, Frontflips oder Sideflips. Vor einem Sprung sollten deshalb unter anderem die Wassertiefe, die Gezeiten und der Zustand des Meeres überprüft werden. Auf den Kanaren startet Mitte September ein neues Förderprogramm für energieeffiziente Haushaltsgeräte. Familien mit geringem Einkommen können beim Austausch alter Geräte zwischen 250 und 450 Euro Zuschuss bekommen. Gefördert werden unter anderem Waschmaschinen, Kühlschränke, Backöfen und Kochfelder. Die Anträge können ab dem 15. September gestellt werden und müssen vor dem Kauf bewilligt werden. Für das Programm stehen insgesamt 1,6 Millionen Euro zur Verfügung. Soweit die Meldungen.
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1: Auf Gran Canaria heute viel Sonne bis 28 Grad. Die Nacht ist 21 Grad mild. Am Dienstag dann auch sonnig, Temperaturen bis 29 Grad.
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4: Mit Michael Daub. Ganz Deutschland blickt am Sonntag nach Sachsen-Anhalt. Dort wird ein neuer Landtag gewählt und die AfD liegt in den Umfragen deutlich vorne. Kanzler Merz warnt vor den Folgen einer AfD-geführten Landesregierung. Er könne sich nicht vorstellen, dass internationale Investoren dann noch neue Unternehmen und Werke in Sachsen-Anhalt ansiedeln würden. Merz sagte, bei der Wahl stehe auch die Regierungsfähigkeit des Bundeslandes auf dem Spiel. Wie eine Regierung ohne die AfD aussehen könnte, ließ der Kanzler offen. Der Sommer 2026 gehört laut deutschem Wetterdienst zu den wärmsten Sommern seit Beginn der Wetteraufzeichnungen. Besonders auffällig waren dabei die extremen Temperaturen. Vor allem die Hitzewelle Ende Juni erreichte in Deutschland ein bisher nicht beobachtetes Ausmaß. Die Experten des DWD betonen, dass eine solche Hitzewelle ohne den Klimawandel statistisch nicht möglich gewesen wäre. Rund 368.000 Menschen haben in diesem Jahr die Gamescom in Köln besucht. Damit kamen deutlich mehr Gaming-Fans als in den vergangenen Jahren zur weltweit größten Messe für Computer- und Videospiele. Den Besucherrekord von 2019 verfehlte die Gamescom allerdings knapp. Damals waren rund 373.000 Menschen dabei. Zum ersten Mal besuchte außerdem ein deutscher Bundespräsident die Messe, Frank-Walter Steinmeier. Beim Ausbau der Ladeinfrastruktur für Elektro-Lkw kommt Deutschland nur langsam voran. Nach Angaben des Verbands der Automobilindustrie gibt es derzeit bundesweit gerade einmal 355 Ladepunkte für E-Lkw. Bis 2030 sollen es mehr als 4.200 sein. Der Verband warnt, dass der Straßengüterverkehr ohne einen schnelleren Ausbau der Ladepunkte und der Stromnetze nicht schnell genug auf Elektroantriebe umgestellt werden kann. Der FC Schalke 04 ist mit einer Niederlage in die neue Bundesliga-Saison gestartet. Die Königsblauen verloren beim FC Augsburg deutlich mit 0:3. Augsburg holte damit die ersten drei Punkte der Saison. Im zweiten Sonntagsspiel setzte sich der SC Freiburg mit 4:1 gegen Werder Bremen durch. Damit ist der erste Spieltag der neuen Bundesliga-Saison abgeschlossen. Soweit die Meldung.
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4: Der erste Spieltag der neuen Bundesliga-Saison ist beendet. Zum Abschluss setzte sich der FC Augsburg mit 3:0 gegen den zurückgekehrten FC Schalke 04 durch. Bereits zuvor hatte der SC Freiburg Werder Bremen deutlich mit 4:1 besiegt. Und die deutsche Hockey-Nationalmannschaft der Männer ist zum vierten Mal Weltmeister. Im Finale setzte sich das deutsche Team mit 1:0 gegen Spanien durch und sicherte sich damit den Titel. Soweit die Meldungen.
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Hallo, hallo, ihr Lieben. Ich wurde gezwungen, mit Geld euch zu grüßen und euch einzuladen auf einen Cocktail heute Abend im Blauen Hase. Haha, wie geil, oder? Nein, das kommt natürlich vom Herzen. Ich freue mich heute Abend, nämlich Saisonbeginn mit euch zusammen zu feiern im Blauen Hasen in der Sita im ersten Stock mit meinen schönsten Liedern und frechesten Sprüchen, wenn ihr das vertragen könnt. Hihi, also bis heute Abend. Küsschen, Küsschen, eure polnische Weihnachtsgans, die Gloria.

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1: Mit Michael Daub. Die kanarische Regierung hat ein neues Hybridschiff für den Schutz der Meeresgebiete in Betrieb genommen. Die rund 1,2 Millionen Euro teure Mariano H. Zapata soll vor allem im Gebiet Tenorasca auf Teneriffa gegen illegale Fischerei eingesetzt werden. Das 14 Meter lange Schiff verfügt über einen Hybridantrieb. Durch den Einsatz können die bisherigen Überwachungsschiffe künftig auch andere Inseln abdecken. Der kanarische Notfalldienst SUC warnt vor akrobatischen Sprüngen von Molen, Felsen und Wellenbrechern ins Meer. Unbekannte Wassertiefen, Felsen unter der Oberfläche oder ein Ausrutschen können schwere Verletzungen verursachen. Besonders gefährlich seien Sprünge mit Saltos wie Backflips, Frontflips oder Sideflips. Vor einem Sprung sollten deshalb unter anderem die Wassertiefe, die Gezeiten und der Zustand des Meeres überprüft werden. Auf den Kanaren startet Mitte September ein neues Förderprogramm für energieeffiziente Haushaltsgeräte. Familien mit geringem Einkommen können beim Austausch alter Geräte zwischen 250 und 450 Euro Zuschuss bekommen. Gefördert werden unter anderem Waschmaschinen, Kühlschränke, Backöfen und Kochfelder. Die Anträge können ab dem 15. September gestellt werden und müssen vor dem Kauf bewilligt werden. Für das Programm stehen insgesamt 1,6 Millionen Euro zur Verfügung. Soweit die Meldungen.
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1: Auf Gran Canaria heute viel Sonne bis 28 Grad. Die Nacht ist 21 Grad mild. Am Dienstag dann auch sonnig, Temperaturen bis 29 Grad.
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3: Mit Michael Daub. Ganz Deutschland blickt am Sonntag nach Sachsen-Anhalt. Dort wird ein neuer Landtag gewählt und die AfD liegt in den Umfragen deutlich vorne. Kanzler Merz warnt vor den Folgen einer AfD-geführten Landesregierung. Er könne sich nicht vorstellen, dass internationale Investoren dann noch neue Unternehmen und Werke in Sachsen-Anhalt ansiedeln würden. Merz sagte, bei der Wahl stehe auch die Regierungsfähigkeit des Bundeslandes auf dem Spiel. Wie eine Regierung ohne die AfD aussehen könnte, ließ der Kanzler offen. Der Sommer 2026 gehört laut deutschem Wetterdienst zu den wärmsten Sommern seit Beginn der Wetteraufzeichnungen. Besonders auffällig waren dabei die extremen Temperaturen. Vor allem die Hitzewelle Ende Juni erreichte in Deutschland ein bisher nicht beobachtetes Ausmaß. Die Experten des DWD betonen, dass eine solche Hitzewelle ohne den Klimawandel statistisch nicht möglich gewesen wäre. Rund 368.000 Menschen haben in diesem Jahr die Gamescom in Köln besucht. Damit kamen deutlich mehr Gaming-Fans als in den vergangenen Jahren zur weltweit größten Messe für Computer- und Videospiele. Den Besucherrekord von 2019 verfehlte die Gamescom allerdings knapp. Damals waren rund 373.000 Menschen dabei. Zum ersten Mal besuchte außerdem ein deutscher Bundespräsident die Messe, Frank-Walter Steinmeier. Beim Ausbau der Ladeinfrastruktur für Elektro-Lkw kommt Deutschland nur langsam voran. Nach Angaben des Verbands der Automobilindustrie gibt es derzeit bundesweit gerade einmal 355 Ladepunkte für E-Lkw. Bis 2030 sollen es mehr als 4.200 sein. Der Verband warnt, dass der Straßengüterverkehr ohne einen schnelleren Ausbau der Ladepunkte und der Stromnetze nicht schnell genug auf Elektroantriebe umgestellt werden kann. Der FC Schalke 04 ist mit einer Niederlage in die neue Bundesliga-Saison gestartet. Die Königsblauen verloren beim FC Augsburg deutlich mit 0:3. Augsburg holte damit die ersten 3 Punkte der Saison. Im zweiten Sonntagsspiel setzte sich der SC Freiburg mit 4:1 gegen Werder Bremen durch. Damit ist der erste Spieltag der neuen Bundesliga-Saison abgeschlossen. Soweit die...
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Hallo ihr Liebe, nach langer Zeit wieder im Blauen Hasen, in der Sita im ersten Stock, Saisonbeginn mit der dicken polnischen Weihnachtsgans, Komma. Ich freue mich nämlich auf euch, mit meinen schönsten Liedern euch verwöhnen zu können. Also wenn ihr Lust habt, heute Abend 21 Uhr da sein, 22 Uhr geht's los. Kussi Bussi Schmatzi, eure Gloria.

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1: Mit Michael Daub. Die kanarische Regierung hat ein neues Hybridschiff für den Schutz der Meeresgebiete in Betrieb genommen. Die rund 1,2 Millionen Euro teure Mariano H. Zapata soll vor allem im Gebiet Tenurasca auf Teneriffa gegen illegale Fischerei eingesetzt werden. Das 14 Meter lange Schiff verfügt über einen Hybridantrieb. Durch den Einsatz können die bisherigen Überwachungsschiffe künftig auch andere Inseln abdecken. Der kanarische Notfalldienst SUC warnt vor akrobatischen Sprüngen von Molen, Felsen und Wellenbrechern ins Meer. Unbekannte Wassertiefen, Felsen unter der Oberfläche oder ein Ausrutschen können schwere Verletzungen verursachen. Besonders gefährlich seien Sprünge mit Saltos wie Backflips, Frontflips oder Sideflips. Vor einem Sprung sollten deshalb unter anderem die Wassertiefe, die Gezeiten und der Zustand des Meeres überprüft werden. Auf den Kanaren startet Mitte September ein neues Förderprogramm für energieeffiziente Haushaltsgeräte. Familien mit geringem Einkommen können beim Austausch alter Geräte zwischen 250 und 450 Euro Zuschuss bekommen. Gefördert werden unter anderem Waschmaschinen, Kühlschränke, Backöfen und Kochfelder. Die Anträge können ab dem 15. September gestellt werden und müssen vor dem Kauf bewilligt werden. Für das Programm stehen insgesamt 1,6 Millionen Euro zur Verfügung. Soweit die Meldungen.
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1: Auf Gran Canaria heute viel Sonne bis 28 Grad. Die Nacht ist 21 Grad mild. Am Dienstag dann auch sonnig, Temperaturen bis 29 Grad.
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5: Mit Michael Daub. Ganz Deutschland blickt am Sonntag nach Sachsen-Anhalt. Dort wird ein neuer Landtag gewählt und die AfD liegt in den Umfragen deutlich vorne. Kanzler Merz warnt vor den Folgen einer AfD-geführten Landesregierung. Er könne sich nicht vorstellen, dass internationale Investoren dann noch neue Unternehmen und Werke in Sachsen-Anhalt ansiedeln würden. Merz sagte, bei der Wahl stehe auch die Regierungsfähigkeit des Bundeslandes auf dem Spiel. Wie eine Regierung ohne die AfD aussehen könnte, ließ der Kanzler offen. Der Sommer 2026 gehört laut deutschem Wetterdienst zu den wärmsten Sommern seit Beginn der Wetteraufzeichnungen. Besonders auffällig waren dabei die extremen Temperaturen. Vor allem die Hitzewelle Ende Juni erreichte in Deutschland ein bisher nicht beobachtetes Ausmaß. Die Experten des DWD betonen, dass eine solche Hitzewelle ohne den Klimawandel statistisch nicht möglich gewesen wäre. Rund 368.000 Menschen haben in diesem Jahr die Gamescom in Köln besucht. Damit kamen deutlich mehr Gaming-Fans als in den vergangenen Jahren zur weltweit größten Messe für Computer- und Videospiele. Den Besucherrekord von 2019 verfehlte die Gamescom allerdings knapp. Damals waren rund 373.000 Menschen dabei. Zum ersten Mal besuchte außerdem ein deutscher Bundespräsident die Messe, Frank-Walter Steinmeier. Beim Ausbau der Ladeinfrastruktur für Elektro-Lkw kommt Deutschland nur langsam voran. Nach Angaben des Verbands der Automobilindustrie gibt es derzeit bundesweit gerade einmal 355 Ladepunkte für E-Lkw. Bis 2030 sollen es mehr als 4200 sein. Der Verband warnt, dass der Straßengüterverkehr ohne einen schnelleren Ausbau der Ladepunkte und der Stromnetze nicht schnell genug auf Elektroantriebe umgestellt werden kann. Der FC Schalke 04 ist mit einer Niederlage in die neue Bundesliga-Saison gestartet. Die Königsblauen verloren beim FC Augsburg deutlich mit 0:3. Augsburg holte damit die ersten 3 Punkte der Saison. Im zweiten Sonntagsspiel setzte sich der SC Freiburg mit 4:1 gegen Werder Bremen durch. Damit ist der erste Spieltag der neuen Bundesliga-Saison abgeschlossen. Soweit die Meldung.
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5: Auf Gran Canaria heute viel Sonne, bis 28 Grad. Die Nacht ist 21 Grad mild. Am Dienstag dann auch sonnig, Temperaturen bis 29 Grad.
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1: mit Michael Daub. Die kanarische Regierung hat ein neues Hybridschiff für den Schutz der Meeresgebiete in Betrieb genommen. Die rund 1,2 Millionen Euro teure Mariano H. Zapata soll vor allem im Gebiet Tenorasca auf Teneriffa gegen illegale Fischerei eingesetzt werden. Das 14 Meter lange Schiff verfügt über einen Hybridantrieb. Durch den Einsatz können die bisherigen Überwachungsschiffe künftig auch andere Inseln abdecken. Der kanarische Notfalldienst SUC warnt vor akrobatischen Sprüngen von Molen, Felsen und Wellenbrechern ins Meer. Unbekannte Wassertiefen, Felsen unter der Oberfläche oder ein Ausrutschen können schwere Verletzungen verursachen. Besonders gefährlich seien Sprünge mit Saltos wie Backflips, Frontflips oder Sideflips. Vor einem Sprung sollten deshalb unter anderem die Wassertiefe, die Gezeiten und der Zustand des Meeres überprüft werden. Auf den Kanaren startet Mitte September ein neues Förderprogramm für energieeffiziente Haushaltsgeräte. Familien mit geringem Einkommen können beim Austausch alter Geräte zwischen 250 und 450 Euro Zuschuss bekommen. Gefördert werden unter anderem Waschmaschinen, Kühlschränke, Backöfen und Kochfelder. Die Anträge können ab dem 15. September gestellt werden und müssen vor dem Kauf bewilligt werden. Für das Programm stehen insgesamt 1,6 Millionen Euro zur Verfügung. Soweit die Meldungen.
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1: Auf Gran Canaria heute viel Sonne bis 28 Grad. Die Nacht ist 21 Grad mild. Am Dienstag dann auch sonnig, Temperaturen bis 29 Grad.
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Hallo, hallo, ihr Lieben. Ich wurde gezwungen, mit Geld euch zu grüßen und euch einzuladen auf einen Cocktail heute Abend im Blauen Hase. Haha, wie geil, oder? Nein, das kommt natürlich vom Herzen. Ich freue mich heute Abend, nämlich Saisonbeginn, mit euch zusammen zu feiern im Blauen Hasen in der Sita im ersten Stock mit meinen schönsten Liedern und frechesten Sprüchen, wenn ihr das vertragen könnt. Hihi, also bis heute Abend. Küsschen, Küsschen, eure polnische Weihnachtsgans, die Gloria.

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3: Mit Michael Daub, guten Tag. Ausländische Unternehmen haben im vergangenen Jahr deutlich mehr Geld in Deutschland investiert. Laut dem Institut der deutschen Wirtschaft waren es rund 86 Milliarden Euro und damit 50% mehr als im Jahr zuvor. Weniger Kapital kam dabei aus den USA, während Investitionen aus Großbritannien zunahmen. Insgesamt stammt der Großteil der ausländischen Investoren aus Europa. Bei VW stehen tausende Arbeitsplätze und 4 Werke auf dem Prüfstand. Heute findet die vorerst letzte Betriebsversammlung statt, diesmal im Werk Hannover. Die Konzernführung will mit Einsparungen die Kosten senken und VW wieder wettbewerbsfähiger machen. Noch in dieser Woche könnten die Sparpläne konkreter werden. Am Freitag tagt der Aufsichtsrat. Eine Sturzflut im Grand Canyon Nationalpark in den USA hat mindestens ein Menschenleben gefordert. Rund 15 weitere Menschen werden vermisst. Campingplätze, Wanderwege und Wasserleitungen wurden beschädigt. Auch in Nepal bleibt die Lage dramatisch. Dort ist die Zahl der Todesopfer auf mehr als 900 gestiegen. Rund 4.200 Menschen werden noch vermisst. In Deutschland verändert sich das Verhältnis von Frauen und Männern je nach Altersgruppe. Bei den 18- bis 29-Jährigen kommen auf 1.000 Männer etwa 910 Frauen. Der Grund dafür ist, dass rund 5% mehr Jungen als Mädchen geboren werden. Im höheren Alter dreht sich das Verhältnis jedoch um, unter anderem wegen der geringeren Lebenserwartung von Männern. Soweit die Meldung.
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3: Der erste Spieltag der neuen Bundesliga-Saison ist beendet. Zum Abschluss setzte sich der FC Augsburg mit 3:0 gegen den zurückgekehrten FC Schalke 04 durch. Bereits zuvor hatte der SC Freiburg Werder Bremen deutlich mit 4:1 besiegt. Und die deutsche Hockeynationalmannschaft der Männer ist zum 4. Mal Weltmeister. Im Finale setzte sich das deutsche Team mit 1:0 gegen Spanien durch und sicherte sich damit den Titel. Soweit die Meldungen.
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1: Mit Michael Daub. Die kanarische Regierung hat ein neues Hybridschiff für den Schutz der Meeresgebiete in Betrieb genommen. Die rund 1,2 Millionen Euro teure Mariano H. Zapata soll vor allem im Gebiet Tenurasca auf Teneriffa gegen illegale Fischerei eingesetzt werden. Das 14 Meter lange Schiff verfügt über einen Hybridantrieb. Durch den Einsatz können die bisherigen Überwachungsschiffe künftig auch andere Inseln abdecken. Der kanarische Notfalldienst SUC warnt vor akrobatischen Sprüngen von Molen, Felsen und Wellenbrechern ins Meer. Unbekannte Wassertiefen, Felsen unter der Oberfläche oder ein Ausrutschen können schwere Verletzungen verursachen. Besonders gefährlich seien Sprünge mit Saltos wie Backflips, Frontflips oder Sideflips. Vor einem Sprung sollten deshalb unter anderem die Wassertiefe, die Gezeiten und der Zustand des Meeres überprüft werden. Auf den Kanaren startet Mitte September ein neues Förderprogramm für energieeffiziente Haushaltsgeräte. Familien mit geringem Einkommen können beim Austausch alter Geräte zwischen 250 und 450 Euro Zuschuss bekommen. Gefördert werden unter anderem Waschmaschinen, Kühlschränke, Backöfen und Kochfelder. Die Anträge können ab dem 15. September gestellt werden und müssen vor dem Kauf bewilligt werden. Für das Programm stehen insgesamt 1,6 Millionen Euro zur Verfügung. Soweit die Meldungen.
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1: Auf Gran Canaria heute viel Sonne bis 28 Grad. Die Nacht ist 21 Grad mild. Am Dienstag dann auch sonnig, Temperaturen bis 29 Grad.
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4: Hier ist Guido Westermann. Ich freue mich wahnsinnig, zu euch ins Bermuda-Dreieck diese Saison zu kommen. Hab eine Menge toller Titel an Bord. Unter anderem mein neuester Titel, Liebe ist kein Wunschkonzert.

Hallo ihr Liebe, nach langer Zeit wieder im blauen Hasen, in der Sita im ersten Stock, Saisonbeginn mit der dicken polnischen Weihnachtsgans, ich freue mich nämlich auf euch, mit meinen schönsten Liedern euch verwöhnen zu können. Also wenn ihr Lust habt, heute Abend 21 Uhr da sein, 22 Uhr geht's los. Kussi Bussi Schmatzi, eure Gloria.

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2: Mit Michael Daub, guten Tag. Ausländische Unternehmen haben im vergangenen Jahr deutlich mehr Geld in Deutschland investiert. Laut dem Institut der deutschen Wirtschaft waren es rund 86 Milliarden Euro und damit 50% mehr als im Jahr zuvor. Weniger Kapital kam dabei aus den USA, während Investitionen aus Großbritannien zunahmen. Insgesamt stammt der Großteil der ausländischen Investoren aus Europa. Bei VW stehen tausende Arbeitsplätze und 4 Werke auf dem Prüfstand. Heute findet die vorerst letzte Betriebsversammlung statt, diesmal im Werk Hannover. Die Konzernführung will mit Einsparungen die Kosten senken und VW wieder wettbewerbsfähiger machen. Noch in dieser Woche könnten die Sparpläne konkreter werden. Am Freitag tagt der Aufsichtsrat. Eine Sturzflut im Grand Canyon Nationalpark in den USA hat mindestens ein Menschenleben gefordert. Rund 15 weitere Menschen werden vermisst. Campingplätze, Wanderwege und Wasserleitungen wurden beschädigt. Auch in Nepal bleibt die Lage dramatisch. Dort ist die Zahl der Todesopfer auf mehr als 900 gestiegen. Rund 4.200 Menschen werden noch vermisst. In Deutschland verändert sich das Verhältnis von Frauen und Männern je nach Altersgruppe. Bei den 18- bis 29-Jährigen kommen auf 1.000 Männer etwa 910 Frauen. Der Grund dafür ist, dass rund 5% mehr Jungen als Mädchen geboren werden. Im höheren Alter dreht sich das Verhältnis jedoch um, unter anderem wegen der geringeren Lebenserwartung von Männern. Soweit die Meldung.
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2: Der erste Spieltag der neuen Bundesliga-Saison ist beendet. Zum Abschluss setzte sich der FC Augsburg mit 3:0 gegen den zurückgekehrten FC Schalke 04 durch. Bereits zuvor hatte der SC Freiburg Werder Bremen deutlich mit 4:1 besiegt. Und die deutsche Hockeynationalmannschaft der Männer ist zum 4. Mal Weltmeister. Im Finale setzte sich das deutsche Team mit 1:0 gegen Spanien durch und sicherte sich damit den Titel. Soweit die Meldungen.
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1: Mit Michael Daub. Die kanarische Regierung hat ein neues Hybridschiff für den Schutz der Meeresgebiete in Betrieb genommen. Die rund 1,2 Millionen Euro teure Mariano H. Zapata soll vor allem im Gebiet Tenorasca auf Teneriffa gegen illegale Fischerei eingesetzt werden. Das 14 Meter lange Schiff verfügt über einen Hybridantrieb. Durch den Einsatz können die bisherigen Überwachungsschiffe künftig auch andere Inseln abdecken. Der kanarische Notfalldienst SUC warnt vor akrobatischen Sprüngen von Molen, Felsen und Wellenbrechern ins Meer. Unbekannte Wassertiefen, Felsen unter der Oberfläche oder ein Ausrutschen können schwere Verletzungen verursachen. Besonders gefährlich seien Sprünge mit Saltos wie Backflips, Frontflips oder Sideflips. Vor einem Sprung sollten deshalb unter anderem die Wassertiefe, die Gezeiten und der Zustand des Meeres überprüft werden. Auf den Kanaren startet Mitte September ein neues Förderprogramm für energieeffiziente Haushaltsgeräte. Familien mit geringem Einkommen können beim Austausch alter Geräte zwischen 250 und 450 Euro Zuschuss bekommen. Gefördert werden unter anderem Waschmaschinen, Kühlschränke, Backöfen und Kochfelder. Die Anträge können ab dem 15. September gestellt werden und müssen vor dem Kauf bewilligt werden. Für das Programm stehen insgesamt 1,6 Millionen Euro zur Verfügung. Soweit die Meldungen.
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1: Auf Gran Canaria heute viel Sonne bis 28 Grad. Die Nacht ist 21 Grad mild. Am Dienstag dann auch sonnig, Temperaturen bis 29 Grad.
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5: Mit Michael Daub, guten Tag. Ausländische Unternehmen haben im vergangenen Jahr deutlich mehr Geld in Deutschland investiert. Laut dem Institut der deutschen Wirtschaft waren es rund 86 Milliarden Euro und damit 50% mehr als im Jahr zuvor. Weniger Kapital kam dabei aus den USA, während Investitionen aus Großbritannien zunahmen. Insgesamt stammt der Großteil der ausländischen Investoren aus Europa. Bei VW stehen tausende Arbeitsplätze und vier Werke auf dem Prüfstand. Heute findet die vorerst letzte Betriebsversammlung statt, diesmal im Werk Hannover. Die Konzernführung will mit Einsparungen die Kosten senken und VW wieder wettbewerbsfähiger machen. Noch in dieser Woche könnten die Sparpläne konkreter werden. Am Freitag tagt der Aufsichtsrat. Eine Sturzflut im Grand Canyon Nationalpark in den USA hat mindestens ein Menschenleben gefordert. Rund 15 weitere Menschen werden vermisst. Campingplätze, Wanderwege und Wasserleitungen wurden beschädigt. Auch in Nepal bleibt die Lage dramatisch. Dort ist die Zahl der Todesopfer auf mehr als 900 gestiegen. Rund 4.200 Menschen werden noch vermisst. In Deutschland verändert sich das Verhältnis von Frauen und Männern je nach Altersgruppe. Bei den 18- bis 29-Jährigen kommen auf 1000 Männer etwa 910 Frauen. Der Grund dafür ist, dass rund 5% mehr Jungen als Mädchen geboren werden. Im höheren Alter dreht sich das Verhältnis jedoch um, unter anderem wegen der geringeren Lebenserwartung von Männern. Soweit die Meldung.
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5: Auf Gran Canaria heute viel Sonne, bis 28 Grad, die Nacht ist 21 Grad mild. Am Dienstag dann auch sonnig, Temperaturen bis 29 Grad.
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1: Mit Michael Daub. Die kanarische Regierung hat ein neues Hybridschiff für den Schutz der Meeresgebiete in Betrieb genommen. Die rund 1,2 Millionen Euro teure Mariano H. Zapata soll vor allem im Gebiet Tenorasca auf Teneriffa gegen illegale Fischerei eingesetzt werden. Das 14 Meter lange Schiff verfügt über einen Hybridantrieb. Durch den Einsatz können die bisherigen Überwachungsschiffe künftig auch andere Inseln abdecken. Der kanarische Notfalldienst SUC warnt vor akrobatischen Sprüngen von Molen, Felsen und Wellenbrechern ins Meer. Unbekannte Wassertiefen, Felsen unter der Oberfläche oder ein Ausrutschen können schwere Verletzungen verursachen. Besonders gefährlich seien Sprünge mit Saltos wie Backflips, Frontflips oder Sideflips. Vor einem Sprung sollten deshalb unter anderem die Wassertiefe, die Gezeiten und der Zustand des Meeres überprüft werden. Auf den Kanaren startet Mitte September ein neues Förderprogramm für energieeffiziente Haushaltsgeräte. Familien mit geringem Einkommen können beim Austausch alter Geräte zwischen 250 und 450 Euro Zuschuss bekommen. Gefördert werden unter anderem Waschmaschinen, Kühlschränke, Backöfen und Kochfelder. Die Anträge können ab dem 15. September gestellt werden und müssen vor dem Kauf bewilligt werden. Für das Programm stehen insgesamt 1,6 Millionen Euro zur Verfügung. Soweit die Meldungen.
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1: Auf Gran Canaria heute viel Sonne bis 28 Grad. Die Nacht ist 21 Grad mild. Am Dienstag dann auch sonnig, Temperaturen bis 29 Grad.
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Hallo, hallo, ihr Lieben. Ich wurde gezwungen, mit Geld euch zu grüßen und euch einzuladen auf einen Cocktail heute Abend im Blauen Hase. Haha, wie geil, oder? Nein, das kommt natürlich vom Herzen. Ich freue mich heute Abend nämlich Saisonbeginn mit euch zusammen zu feiern im Blauen Hasen in der Sita im ersten Stock mit meinen schönsten Liedern und frechesten Sprüchen, wenn ihr das vertragen könnt. Hihi, also bis heute Abend. Küsschen, Küsschen, eure polnische Weihnachtsgans, die Gloria.

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1: Mit Michael Daub. Die kanarische Regierung hat ein neues Hybridschiff für den Schutz der Meeresgebiete in Betrieb genommen. Die rund 1,2 Millionen Euro teure Mariano H. Zapata soll vor allem im Gebiet Tenurasca auf Teneriffa gegen illegale Fischerei eingesetzt werden. Das 14 Meter lange Schiff verfügt über einen Hybridantrieb. Durch den Einsatz können die bisherigen Überwachungsschiffe künftig auch andere Inseln abdecken. Der kanarische Notfalldienst SUC warnt vor akrobatischen Sprüngen von Molen, Felsen und Wellenbrechern ins Meer. Unbekannte Wassertiefen, Felsen unter der Oberfläche oder ein Ausrutschen können schwere Verletzungen verursachen. Besonders gefährlich seien Sprünge mit Saltos wie Backflips, Frontflips oder Sideflips. Vor einem Sprung sollten deshalb unter anderem die Wassertiefe, die Gezeiten und der Zustand des Meeres überprüft werden. Auf den Kanaren startet Mitte September ein neues Förderprogramm für energieeffiziente Haushaltsgeräte. Familien mit geringem Einkommen können beim Austausch alter Geräte zwischen 250 und 450 Euro Zuschuss bekommen. Gefördert werden unter anderem Waschmaschinen, Kühlschränke, Backöfen und Kochfelder. Die Anträge können ab dem 15. September gestellt werden und müssen vor dem Kauf bewilligt werden. Für das Programm stehen insgesamt 1,6 Millionen Euro zur Verfügung. Soweit die Meldungen.
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1: Auf Gran Canaria heute viel Sonne bis 28 Grad. Die Nacht ist 21 Grad mild. Am Dienstag dann auch sonnig, Temperaturen bis 29 Grad.
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2: Mit Michael Daub. ChatGPT, Radix und Roblox müssen sich künftig an strengere Regeln der EU halten. Grund dafür sind mehr als 45 Millionen monatliche Nutzer, womit die Plattformen unter den Digital Services Act fallen. Das Gesetz schreibt unter anderem mehr Schutz für Kinder und Jugendliche vor. Gegen andere große Plattformen wie TikTok und X hat die EU bereits Millionenstrafen verhängt. Dieser Sommer könnte der zweitwärmste seit Beginn der Wetteraufzeichnungen werden. Nach Angaben des Deutschen Wetterdienstes lag die Durchschnittstemperatur bei 19,6 Grad. Nur der Jahrhundertsommer 2003 war noch wärmer. Besonders auffällig war die hohe Zahl an Tagen mit mehr als 30 und sogar 35 Grad. Die Pflegeversicherung steckt finanziell immer stärker unter Druck. Im ersten Halbjahr entstand ein Defizit von rund 770 Millionen Euro. Die Ausgaben seien derzeit dreimal so hoch wie die Einnahmen, heißt es vom GKV-Spitzenverband. Schon im Oktober könnte das Geld nicht mehr ausreichen, um alle Pflegeleistungen vollständig zu finanzieren. Grund ist vor allem die steigende Zahl der Pflegebedürftigen. Inzwischen sind es fast 6 Millionen. In Nepal wird die Suche nach den Vermissten der schweren Flutkatastrophe ausgeweitet. Besonders nach hunderten Arbeitern wird gesucht, die sich möglicherweise in Tunneln zerstörter Wasserkraftwerke befinden. Nach Angaben eines Branchenverbandes sind fast 900 Beschäftigte nicht erreichbar. Insgesamt wurden in Nepal und Tibet bereits mehr als 900 Tote gefunden. Rund 4.800 Menschen gelten weiterhin als vermisst. Spaniens Regierungschef Pedro Sanchez hat Russland und Israel für den massenhaften Zustrom von Migranten nach Ceuta mitverantwortlich gemacht. Ende Juli waren innerhalb kurzer Zeit rund 80.000 Menschen aus Marokko in die spanische Exklave gekommen. Sanchez wirft beiden Staaten vor, mit Falschinformationen und Kampagnen in sozialen Netzwerken den Ansturm angeheizt zu haben. Migration werde dabei gezielt als Waffe eingesetzt, so der Regierungschef. Soweit die Meldung.
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2: Der erste Spieltag der neuen Bundesliga-Saison ist beendet. Zum Abschluss setzte sich der FC Augsburg mit 3:0 gegen den zurückgekehrten FC Schalke 04 durch. Bereits zuvor hatte der SC Freiburg Werder Bremen deutlich mit 4:1 besiegt. Und die deutsche Hockeynationalmannschaft der Männer ist zum vierten Mal Weltmeister. Im Finale setzte sich das deutsche Team mit 1:0 gegen Spanien durch und sicherte sich damit den Titel. Soweit die Meldungen.
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2: Ja, mittlerweile 16.55 Uhr. Minuten, das verbleibt noch knapp 5 Minuten bis zu den Nachrichten. Und nach den Nachrichten heißt es dann wieder leicht und locker in den Montagabend. Heute ist Montag, der 31. August 2026. Und jetzt haben wir gleich natürlich wieder das Neueste vom Neuesten weltweit. Und natürlich vorne über die Kanarischen Inseln. Jede Menge gute Musik. Ich freue mich drauf. Und das Ganze natürlich hier live aus dem Studio 3. Bis gleich. Euer Jürgen, hier kommt Uli Martin und Monika.

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1: mit Michael Daub. Die kanarische Regierung hat ein neues Hybridschiff für den Schutz der Meeresgebiete in Betrieb genommen. Die rund 1,2 Millionen Euro teure Mariano H-Zapata soll vor allem im Gebiet Tenurasca auf Teneriffa gegen illegale Fischerei eingesetzt werden. Das 14 Meter lange Schiff verfügt über einen Hybridantrieb. Durch den Einsatz können die bisherigen Überwachungsschiffe künftig auch andere Inseln abdecken. Der kanarische Notfalldienst SUC warnt vor akrobatischen Sprüngen von Molen, Felsen und Wellenbrechern ins Meer. Unbekannte Wassertiefen, Felsen unter der Oberfläche oder ein Ausrutschen können schwere Verletzungen verursachen. Besonders gefährlich seien Sprünge mit Saltos wie Backflips, Frontflips oder Sideflips. Vor einem Sprung sollten deshalb unter anderem die Wassertiefe, die Gezeiten und der Zustand des Meeres überprüft werden. Auf den Kanaren startet Mitte September ein neues Förderprogramm für energieeffiziente Haushaltsgeräte. Familien mit geringem Einkommen können beim Austausch alter Geräte zwischen 250 und 450 Euro Zuschuss bekommen. Gefördert werden unter anderem Waschmaschinen, Kühlschränke, Backöfen und Kochfelder. Die Anträge können ab dem 15. September gestellt werden und müssen vor dem Kauf bewilligt werden. Für das Programm stehen insgesamt 1,6 Millionen Euro zur Verfügung. Soweit die Meldungen.

Ihr seid schon richtig eingeschaltet hier bei Radio Primavera, Gran Canaria auf der Welle 107,3 FM. Heute ist Montag, der 31. August, der letzte Tag im Monat. Hier schon das Wetter, aktuelle Wetterdaten, Gran Canaria, Playding, das ist der Süden von Gran Canaria. Zurzeit eine Temperatur von 29 Grad, sag mal gefühlte 33. Der UV-Index, der steht auf der Stufe 3, also auf der Mittelstufe noch. Wir haben Wind aus südwestlicher Richtung mit 14 Stundenkilometer. Und die Luftfeuchtigkeit aktuell liegt bei 58%. Ja, wenn ich so aus meinem Studiofenster schaue Richtung Berge, muss ich sagen, Kalima lässt grüßen. Ja, Sand in der Luft wieder. Aber Sonne pur. Was wollen wir noch mehr? Das waren die Wetterdaten. Gran Canaria, Playa de Ingles, der Süden von Gran Canaria. Und ich sage ein herzliches Willkommen zu meiner Sendung Leicht und Locker in den Montagabend. Wie gesagt, heute Montag, der 31. August 2026. Das Ganze mal wieder live aus dem Studio 3. Wie gesagt, ich habe mich drauf gefreut, die ganze Woche schon. Freitag musste ich leider ausfallen lassen. Aber nichtsdestotrotz holen wir alles nach. So, was erwartet uns die nächsten zwei Stunden? Natürlich das Neueste vom Neuesten weltweit und natürlich von und über die Kanarischen Inseln. Viele Berichte habe ich drin, einige Grüße habe ich dabei jetzt schon reinbekommen. Ich habe gleich in der ersten Stunde noch, ich schätze mal so nach den Nachrichten um halb, ein Interview mit dem Herausgeber Manfred Sander von der Zeitschrift Gran Canaria Olé und vieles, vieles mehr. Also lasst euch überraschen und natürlich jede Menge gute Musik. Das Ganze hier, wie gesagt, live aus dem Studio 3. Ein Mikrofon für euch, der Jürgen. Und ich sage schön, dass ihr dabei seid. Ihr möchtet mein Programm mitgestalten, interaktiv, natürlich kein Problem. Dann schickt mir einfach eure Wünsche an musikwunsch@radio-pv.com oder ihr schaut einfach mal auf unsere WhatsApp-Seite Freunde von RPV Gran Canaria. Und wenn ich schon dabei bin bei meinen Freunden hier, es wäre nett, wenn ihr auf der Seite schon seid, dass ihr euch mit einem Namen dort mal anmeldet. Da steht einfach nur ein Ad-Zeichen und ich gratuliere dir. Da weiß ja keiner, wer gemeint ist. Also bitte, liebe Freunde von RPV Gran Canaria, schreibt doch einfach euren Namen mit rein, wer ihr seid. Und ihr seid natürlich hier herzlich willkommen. Und da geben wir natürlich auch die Nachrichten weiter. Ich weiß, der Volker hat heute Hochzeitstag. Nicht nur der Volker, auch die Marina. Und dazu gleich in meiner Sendung da mehr. Aber wie gesagt, Freunde von RPV Gran Canaria, wenn ihr hier postet, bitte mit Namen. So, wir starten durch und ich sage alles, alles an dir. Ist super, ja.

alles an dir. So, heute Mittag ereignete sich hier bei uns auf Gran Canaria ja wieder ein tödlicher Unfall auf der GC1. Ich muss sagen, es ist so gegen 14 Uhr passiert. Als ich um 15 Uhr zurückkam Richtung Süden, musste ich es leider miterleben. Denn der Unfall ereignete sich auf der Fahrbahn in Richtung Las Palmas hier bei uns auf Gran Canaria. Zum Unfallort wurden 3 Rettungswagen des Service der Agencia Canaria gerufen, die Feuerwehr von San Bartolomé de Tirana, sowie Beamte der Guardia Civil und natürlich vom Trafico. Ja, die Rettungskräfte vor Ort, ja, Wiederbelebungsmaßnahmen hatten sie durchgeführt. Trotz aller Bemühungen konnten sie leider das Leben der betroffenen Person jedoch nicht mehr retten und nur noch den Tod feststellen. Man sagt, durch den Einsatz musste die Fahrstreifen dann der GC1 vorübergehend komplett gesperrt werden. Dadurch kam es natürlich wieder im Bereich zur Verkehrsbehinderung und natürlich zu Rückstaus. Nachdem die Rettungs- und Polizeibearbeiten dann abgeschlossen waren, kümmerte sich dann die Mitarbeiter des Straßendienstes des Cabildo de Gran Canaria um die Reinigung und die Wiederherstellung der Fahrbahn. Am Abschleppkran entfernte anschließend das Fahrzeug und das war das genau, was ich gesehen habe. Und die genauen Umstände des Todes, des Unfalls, sind bislang nicht bekannt.

0: Ja, Markus und der Astronaut. So wie ich gerade erfahren habe, kriege ich gerade die Nachricht rein, dass durch den Unfall, wie er passiert ist, und zwar hatte der Fahrer einen Herzstillstand und deswegen kam es zu dem Unfall.
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1: Ja, schaut einfach mal rein ins Bermuda-Dreieck, da ist immer was los, da ist Action, 7 Tage die Woche, 24 Stunden am Tag, hätte ich was gesagt. Nein, aber morgen Abend ist wieder Action dort, ist wieder Live-Auftritt, ich glaube Gloria tritt im Blauen Hasen auf, also reinschauen in den Blauen Hasen, beziehungsweise ins Bermuda-Dreieck, Cita, obere Etage. So, ich weiß gar nicht, wie ich es andeuten soll. Ich habe es ja vorhin schon mal angeschnitten. Sie haben, genau, so heißt es, Sie haben heute Ihren 47. Hochzeitstag. Richtig, nicht er, nein, sie haben. Und zwar hat der Volker mir geschrieben, der Volker und die Marina haben heute den 47. Hochzeitstag. Und der Volker sagt mir, wir danken, ja, oder wie soll ich sagen, er möchte seiner Frau Marina von ganzem Herzen mal sagen, danke, danke für all die gemeinsamen Jahre und die Stunden, was wir zusammen gebracht haben. Danke für die Liebe, natürlich ihre Geduld, die man mit ihm haben muss und für jeden Moment, den sie noch miteinander erleben dürfen. Ja, ich liebe dich, sagt er, Marina, und freuen mich oder auf alles, was doch vor uns liegt, sagt er. Wie gesagt, es kommt nicht von mir, es kommt von ihm. Er hat es mir persönlich geschrieben und ich habe es einfach mal für Marina so weitergegeben, weil, ja, die beiden ein Herz und eine Seele, nicht? Auch natürlich von mir persönlich und natürlich vom ganzen Team hier von Radio Primavera. Alles Liebe, alles Gute zum Hochzeitstag und hier einmal mal euer, ja, was soll ich sagen, Musiktitel, geboren, um dich zu lieben.

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4: Mit Michael Daub. ChatGPT, Radix und Roblox müssen sich künftig an strengere Regeln der EU halten. Grund dafür sind mehr als 45 Millionen monatliche Nutzer, womit die Plattformen unter den Digital Services Act fallen. Das Gesetz schreibt unter anderem mehr Schutz für Kinder und Jugendliche vor. Gegen andere große Plattformen wie TikTok und X hat die EU bereits Millionenstrafen verhängt. Dieser Sommer könnte der zweitwärmste seit Beginn der Wetteraufzeichnungen werden. Nach Angaben des Deutschen Wetterdienstes lag die Durchschnittstemperatur bei 19,6 Grad. Nur der Jahrhundertsommer 2003 war noch wärmer. Besonders auffällig war die hohe Zahl an Tagen mit mehr als 30 und sogar 35 Grad. Die Pflegeversicherung steckt finanziell immer stärker unter Druck. Im ersten Halbjahr entstand ein Defizit von rund 770 Millionen Euro. Die Ausgaben seien derzeit dreimal so hoch wie die Einnahmen, heißt es vom GKV-Spitzenverband. Schon im Oktober könnte das Geld nicht mehr ausreichen, um alle Pflegeleistungen vollständig zu finanzieren. Grund ist vor allem die steigende Zahl der Pflegebedürftigen. Inzwischen sind es fast 6 Millionen. In Nepal wird die Suche nach den Vermissten der schweren Flutkatastrophe ausgeweitet. Besonders nach hunderten Arbeitern wird gesucht, die sich möglicherweise in Tunneln zerstörter Wasserkraftwerke befinden. Nach Angaben eines Branchenverbandes sind fast 900 Beschäftigte nicht erreichbar. Insgesamt wurden in Nepal und Tibet bereits mehr als 900 Tote gefunden. Rund 4.800 Menschen gelten weiterhin als vermisst. Spaniens Regierungschef Pedro Sánchez hat Russland und Israel für den massenhaften Zustrom von Migranten nach Ceuta mitverantwortlich gemacht. Ende Juli waren innerhalb kurzer Zeit rund 80.000 Menschen aus Marokko in die spanische Exklave gekommen. Sánchez wirft beiden Staaten vor, mit Falschinformationen und Kampagnen in sozialen Netzwerken den Ansturm angeheizt zu haben. Migration werde dabei gezielt als Waffe eingesetzt, so der Regierungschef. Soweit.
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6: Bevor es zu den Hits kommt, schaue ich mal zur Uhr. Mittlerweile genau 17 Uhr und 34 Minuten. Wir sind immer noch in der ersten Stunde leicht und locker in dem Montagabend. Das Ganze natürlich immer noch live aus dem Studio drin. Immer noch am Mikrofon für euch, der Jürgen. Und ich sage schön, dass ihr dabei wart. Und hier kommen die Nokis und 1. Bei uns wieder das Neueste vom Neuesten hier.

0: Die Nockis und jede Sekunde mit dir. Wie gesagt, ich habe es vorhin schon angekündigt. Ich werde es mal versuchen, ob ich ihn so an die Strippe kriege. Hier mein Freund Manfred Sander, der Herausgeber von der Zeitschrift Gran Canaria Olé. Er schält auf jeden Fall. Das heißt, gleich sollte es soweit sein. Der Herausgeber Manfred Sander, Zeitschrift Gran Canaria Olé. Oh, mal schauen. Ring, ring, ring, ring, ring. Da ist er, ich höre ihn, ich sehe ihn, ich weiß, er ist da. Hallo Manfred Sander, wir sind live auf Sendung, hier ist Radio Primavera, Gran Canaria.
1: Ja, wunderbar, grüß dich.
0: Grüße dich, mein Freund Manfred.
1: Ja, so, da sind wir wieder, schon wieder ein Monat vorbei.
0: Wollte ich gerade sagen, die Zeit, die geht so schnell vorbei. Ich habe noch keinen Urlaub gemacht und die Zeit ist schon wieder da.
1: Ja, wir waren ein paar Tage, ich war mit der Tochter weg, die macht ja gerne Kitesurfen. Da waren wir 4 Tage vorige Woche auf Fuerteventura, haben uns mal erlaubt. Ja, war schön, wunderbar mit dem Freund von ihr und alles. Aha. Muss ja zwischendurch auch mal sein.
0: Sollte sein, ich werde es machen. Ich werde wahrscheinlich versuchen, dass ich im Oktober ein bisschen in Urlaub kriege. Wie gesagt, momentan ist so viel zu tun, egal ob mit Renovierung, Küchen, es ist der Wahnsinn momentan, was hier abgeht auf der Insel.
1: Ja, Gott sei Dank, schön für dich. Okay, so, ja, die Olé, die ist da, die neue.
0: Die Gran Canaria, die Zeitschrift Olé ist da, ganz genau. Darüber sprechen wir jetzt ein wenig.
1: Genau, richtig, ja. So, wir haben dieses Mal die Gemeinde Ingenio in den Mittelpunkt gestellt. Du weißt ja, wir gehen ja die ganzen Gemeinden auf Gran Canaria durch, sind ja 21 an der Zahl.
0: Ja.
1: Und da gehen wir auf die entsprechenden geschichtlichen Dinge ein, die Sehenswürdigkeit und so weiter. Da brauchen wir immer so 4, 5, 6 Seiten. Haben wir diesmal auch gemacht, ja. Erstaunlicherweise, da sind 74 Deutsche leben dort, also sind offiziell vom letzten Jahr, die haben doch ja vom letzten Jahr registriert, 26 Österreicher, ein paar Schweizer leben auch da.
0: Ich muss sagen, Ingenio ist ein schönes kleines Örtchen, also schön abseits, nicht so Tourismus da, aber naja.
1: Genau, ja, das lohnt sich. Dann hat der Josef von uns mal, da war ein Schiff, das ist das erste Dampfschiff, 1888 gebaut worden, hier in Las Palmas und ist heute noch in Betrieb. Das ist natürlich, hat eine Wahnsinnsgeschichte, die sich Erster Weltkrieg, Zweiter Weltkrieg, nach dem Krieg und so weiter und so weiter.
0: Ich habe die Seite mal gerade offen vor mir.
1: Ja. Da hat er mal schön recherchiert alles. Ja, und dann sind wir auf die Mond- und beziehungsweise Sonnenfinsternis mal eingegangen, was man hier von Gran Canaria aus sehen konnte. Ja. Ganz so voll war es ja nicht wie auf Mallorca beispielsweise.
0: Gott sei Dank.
1: Ja, dann haben wir Terror. Terror ist natürlich auch interessant. Die haben große Fiesta vom 4. bis zum 26.
0: Die Casa de Virgil del Pino.
1: Alles da. Romeria und die Schutzpatronin, das ganze Festprogramm. Das lohnt sich also auf jeden Fall für die Urlauber und natürlich auch für die Residenten, da mal einen Abstecher hinzumachen.
0: Auf jeden Fall sollte man es einmal auf jeden Fall erlebt und gesehen haben. Und wenn man hinfährt, sollte man eventuell mit dem Bus hinfahren. Das fahren ja Busse genügend dorthin mit dem eigenen Auto. Du kriegst keine Parkplätze da oben. Wird das rappelvoll sein.
1: Ja. Das ist jedes Jahr so. Manchmal bis du 3, 4, 5 Kilometer musst du laufen, bis du da irgendwo einen Parkplatz findest. Ja. Mit dem Bus ist schon angenehmer. Ja, dann haben wir, also ist auch so ein Mythos hier auf den Kanaren, die Maria del Pino, das ist diese Springflut, ist mal ganz interessant. Da kommt auf die Konstellation an zwischen Erdbahn und Sonne und so weiter. Ist interessant, kann man also jetzt hier auch in einigen Orten sehen, hier auch Richtung Flughafen, da kommen dann
0: Castilla die Flutwellen. Überall da unten und ein bisschen weiter, da unten an der Küste.
1: Da geht der ganze Wasser durch die Straßen dann durch. Ne? Mhm. Ah, dann haben wir noch was Schönes gefunden, der Josef. Einer der bekanntesten Klons hier auf den Kanaren, der war jetzt in Paraguay, ist da ausgezeichnet worden für sein Lebenswerk und so weiter. Tritt auch hier also auf. Also lachen ist ja auch mal gesund, müssen wir ja zwischendurch auch mal
0: gibt's sonst nicht. Einmal unterbrechen darf kurz. Ich war letzte Woche im Jumbo Center mit Freunden dort zum Essen. Und du wirst es nicht glauben, der sprachen die mich drauf an, sage mal, gibt es eigentlich noch diesen Clown, der früher hier rumlief? Ja. Ist das diese Person? Ja. Nein, ne?
1: Eventuell, also dieser hier, der
0: ich weiß nicht, ist du, der kennst Louis du den bestimmt auch, der war Jahre, was ist schon bestimmt 15, 20 Jahre her, dass der im Jumbo immer unten rumlief und hat den Leuten so ein bisschen nachgeafft, ne?
1: Ja, könnte der gewesen sein. Ich will mich aber nicht dafür verbürgen. Aber der ganze Artikel und wer, wie, wo, wann er auftritt und so weiter, steht also alles natürlich entsprechend mit drin. Dann haben wir noch das Temudas. Fest, ja, das 30-jähriges Jubiläum, ja, haben die hier auf der Insel. Also auch sehenswert vom 10. bis 26. September hier. Ne? Mhm. Natürlich dann immer die Museen und die ganzen aktuellen Sachen, die da sind. Kleine Vorschau für Justus Franz, der hat vom 1. Oktober an wieder dann oben sein Finkerfest mit dabei. Ja, und so weiter.
0: Du
1: und
0: hast
1: so weiter.
0: Sogar über Was den Brand auf der Deponie berichtet, habe ich gesehen.
1: Wo meinst du?
0: Die Deponie, die am 7. August brannte, ist auf der Mülldeponie.
1: Ja. Genau richtig. Da hat der Josef drüber geschrieben. Ja, das war natürlich ein interessanter Hammer drin. Ja, als erst am 7. August, genau. Da sieht man schon wieder. Du hast zumindest, wenn nicht ganz, auf jeden Fall schon mal die wichtigsten Sachen gelesen. Ja. Das freut mich.
0: Ich beschäftige mich mit der Zeitschrift, bevor ich dich anrufe.
1: Ja, das ist gut, ja. Dann als Schwester de Charco, das ist so eine Tradition aus Jahrhunderten, oben in La Aldea, ja, da treffen die sich an einem See, dann Tausende und Tausende von Menschen, die klatschen dann mit den Palmenblättern auf die Oberfläche und dann sind dann Hunderte drin und fangen dann mit bloßen Händen, fangen die dann die Fische. Ist immer ein riesen Spektakel. Ne? Mhm. Also ja, hatte ich schon gesagt, habe ich auch eine Seite drüber geschrieben. Auf Fuerteventura ist ja für uns hier einfach rübergehüpft. Man kann mit Binter rüberfliegen, sind 15 Minuten. Gut, wir waren diesmal mit Auto, weil die Tochter, die machen ja Kitesurfen, haben die alles Mögliche mitgenommen. Ja, ja.
0: Wenn wir rüberfahren, wir fahren auch meistens mit dem Auto rüber, weil wir den Hund mitnehmen.
1: Ja,
0: halt, ne?
1: Ja, das ist ja ganz praktisch. Ich meine, zum Erholen 4 Tage ist das also ganz angenehm gewesen. Ne? Ja, dann haben wir auch noch was drin, und zwar da die Timple-Spieler, das ist so ähnlich, also praktisch so Gitarre, nur ein bisschen kleiner, hier für die Canarios. Die haben da also am 12. September ein ganz tolles Fest. Ziehen durch die Straßen, auch in Terror und so weiter, kann man sich auch mal angucken. Dann haben wir hier 2 Seiten, die Straßen von San Francisco, hätte ich beinahe gesagt. Nein, die Straßen von San Fernando.
0: Ja, ich hab's gerade vor.
1: Haben wir so ein paar Fotoimpressionen mal hier von unserem Ortsteil von San Bartolomé halt eben. Und natürlich jede Menge im September Veranstaltungen, unvorstellbare Mengen. Also von Las Palmas über Terror bis zum Süden nach Mogán hin. Da ist mit Sicherheit für jeden irgendwas dabei, was er sich in der Zeit mal anschauen kann, wenn er hier ist, also für die Urlauber gesehen.
0: Das heißt,

0: Schneller, da sind viele umgestiegen.
1: Das heißt, bevor sie draußen auf dem Markt ist, hast du sie schon zu Hause auf dem
0: Dreh. Genau, sind schon zu Hause. Das ist also ganz, ganz super. Das läuft ganz toll.
1: Manfred.
0: Ja, dann haben wir wieder Spaß im Alltag. Ne? Ja, sonst das Übliche auch noch mit drin. Bisschen Sport, Fußball ist ja auch wieder angefangen. Ne?
1: Ja.
0: Formel 1 und Fußball. Also es ist eigentlich, sagen wir mal, für jeden was dabei. Apotheke, Notdienst. Ah, das Museum in Guayadeque. Das geht also zurück auf die alten Guanchen und so weiter. Haben wir auch noch drin. Auch mal einen Tagesausflug wert. Und natürlich haben wir noch Poema del Mar. Ne? Also wieder Märkte, Bauernmärkte, Busverbindung. Das Übliche, was man also eigentlich wissen muss, wenn man als Urlauber hier auf die Insel kommt.
1: Richtig.
0: Ja, das war kurz und knapp schon mal alles.
1: Auf jeden Fall, die Zeitschrift gibt es wo zu kaufen, Manfred, wenn du sie nicht...
0: Ja, also eigentlich einfach überall, wo die Bild-Zeitung gibt, hauptsächlich in den Supermärkten Spar und Gordillo und Hyperdino, ja, von Las Palmas bis nach Mogano runter. Ne?
1: Und dann hast du ja auch doch dieses Gutscheinheft, was auf jeden Fall in der Cita, in der oberen Etage im Bermuda-Dreieck abgeholt werden kann, ne?
0: Genau. Das läuft an sich jetzt die letzten 3-4 Monate gut, waren ja zu wenig Urlauber da.
1: Richtig.
0: Lief etwas ruhiger, aber jetzt ja, da sind insgesamt 45 Gutscheine drin, kostet 25 Euro, aber wenn man die Gutscheine einlösen würde, alle, dann hat man 500 Euro gespart. Aber bei 2-3...
1: Wenn du bei Cosinas Paradies so eine Küche für 5.000 kaufst, dann hast du auch schon mal 1.000 Euro gespart, ne?
0: Ja, genauso, alles zwischen 10, 15, 20, 30%. Also eine ganz, ganz super Sache. Übrigens, wo ich dich gerade direkt dran habe, hat vorhin noch meine Frau gesagt, denk bitte mal dran, dem Jürgen zu sagen, wir müssen mal hier unsere Küche ausmessen. Ja. Da kommt was auf dich zu demnächst. Sie fängt schon langsam an auszuräumen. Da müssen wir was machen. Nur so ganz gerade fängt sie an, nebenbei. Ja, okay. Ja, dann
1: Manfred, ich danke dir fürs Interview erstmal. Und,
0: ja, ich auch.
1: Wir quatschen danke, danke. Wieder. Danke dir.
0: Bis zum nächsten Mal. Ciao.
1: Okay, Manfred,
0: ciao,
1: tschüss. Ciao. So, das war Manfred Sander von der Zeitschrift Gran Canaria Olé. Und wir machen es mal weiter mit ein wenig Musik. Und hier das Neueste vom Neuesten durch und durch. Du

0: Das wissen wir. Also lehnen wir uns entspannt zurück und genießen mit diesem Song, dass ihr bei uns seid.
1: Ja, so ist es. So schaut es aus. Und ich mache direkt weiter mit dem nächsten Musikwunsch und sage, liebe Rosi, Chris Norman. Living next door to Alice.

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2: So, was wollte ich sagen? Alle sprechen über das Wetter, auch ich spreche immer über das Wetter. Ich kriege so langsam mit, in Deutschland wird das Wetter wieder schlechter. Und man sagt, im September beginnt hier bei uns auf den Kanaren wieder mal der September mit Hitze, Wind und Dunst. Ja, richtig, die Kanarischen Inseln erwarten nämlich zum Septemberbeginn Temperaturen über 30 Grad, sogar bis zu 32 Grad. Heute am Montag zum Beispiel war es etwas windig und teilweise kam der Nordostwind sehr starke Böen ausgelöst. Ja, und am Mittwoch bildet sich zum Beispiel in höheren Lagen der östlichen Inseln leichter Dunst. Die Temperaturen bleiben stabil, der Nordostwind weht weiter mäßig bis stark und man sagt Regen sei unwahrscheinlich, allerfalls leicht und vereinzelt, aber nicht hier im Süden. Wie gesagt, die Temperaturen und ich halte euch natürlich auf dem Laufenden, wie es die Woche über weitergeht. Hier kommt Matt Matlock und I want

Ich sage herzlich willkommen hier bei Radio Primavera, Gran Canaria auf der Welle 107,3 FM. Heute ist Montag, der 31. August, der letzte Tag des Monats. Wieder mal heißt es, leicht und locker in den Motor haben. Wir schauen das Wetter drauf, aktuelle Wetterlage, Gran Canaria, Playding List, der Süden von Gran Canaria. Wir haben zurzeit eine Temperatur von 29 Grad. Der UV-Index, der steht auf der Stufe 2, also auf der niedrigen Stufe. Ein schwacher Wind aus südwestlichen Richtung mit 13 Stundenkilometer und die Luftfeuchtigkeit aktuell liegt bei 58%. Soviel zu den Wetterdaten. Gran Canaria, Playding ist der Süden von Gran Canaria. Und ich muss sagen, wenn ich so aus meinem Studiofenster schaue, muss ich sagen, Kalima lässt grüßen. Wir haben Sand in der Luft. Ja, es ist keine klare Sicht Richtung Berge. So, Jürgen, auch in der zweiten Stunde gibt es natürlich wieder das Neueste vom Neuesten weltweit und natürlich von und über die Kanarischen Inseln. Jede Menge gute Musik. Und ihr möchtet mein Programm mitgestalten mit eurer Musik, dann schickt mir doch einfach euren Musikwunsch an musikwunsch@radio-pv.com oder ihr schaut einfach mal auf unsere WhatsApp-Seite Freunde von RPV Gran Canaria. Wie du da drauf kommst, ganz einfach. Schau einfach mal auf radio-pv.com und da gibt es einen Button, da gehst du einfach drauf und schon bist du auf der Seite Freunde von RPV Gran Canaria. So, wenn ihr mal einmal schon dabei sind, liebe Freunde, wenn ihr hier auf unserer Seite schon drauf seid, würde es mich natürlich, so wie alle anderen, auch freuen, wenn ihr euch mit eurem Namen anmeldet, damit man euch auch mal ansprechen kann. Nicht einfach nur eine Telefonnummer hinterlegen, nein. Schreibt doch einfach euren Namen, schreibt vielleicht was dazu, wer du bist, was du machst, woher, warum, wieso, weshalb. Muss ja nicht alles sein, der ganze Lebenslauf, aber wenigstens, dass man einen Namen hat. So viel, Jürgen, hast du genug gequatscht und ich sage, wir machen weiter mit Aber. Aber genau, Aber ist das gute Stichwort. Aber dich gibt's nur einmal für mich.

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Maite Kelly von A bis Z. Wir haben es genau 18 Uhr und 11 Minuten. Wir sind in der zweiten Stunde leicht und locker in den Motorraum. Das Ganze natürlich live aus dem Studio 3. Und ich sage schön, dass ihr dabei seid. So, das Cabildo startete mal wieder eine Sonderoperation zum Schutz der Dünen von Maspalomas. Und zwar am Wochenende. Genauer gesagt, der Inselrat von Gran Canaria verstärkte am Freitagabend die Überwachung im Naturschutzgebiet Dünen von Maspalomas mit einem Sondereinsatz. Ich sage, sowas sollten sie eigentlich viel öfters machen und spontan machen und dann richtig zur Kasse gehen. Ein Team aus Umweltschutz, Guardia Civil, kanarischer Polizei und örtlicher Polizei sowie eine Drohne kontrolliert, nämlich Besucher, die Sperrzonen betraten. Ihr Ziel war es, sie umzuleiten und über die Schutzregeln für die fraglichen Ökosysteme zu informieren. Ja, man sollte gleich, ist egal, schuld war nur der Limoncello, hier, komm. Einer hat immer Schuld, nicht? Und hier sind die Schlagerpiloten.

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Oh ja, Corinna Blue. So, Restaurantbesitzer aus Las Palmas als Kopf einer landesweiten Marihuana-Schmuggelbande jetzt verurteilt. Und zwar ein Restaurantbesitzer aus Las Palmas hier bei uns auf Gran Canaria wurde jetzt als Anführer einer kriminellen Organisation zu 6 Jahren und 9 Monaten Haft verurteilt. Man sagt, die landesweite Schmuggelbande betrieb in 8 spanischen Provinzen Marihuana-Plantagen und schmuggelte die Drogen per Kurierdienst nach Großbritannien. Ja, die Organisation nutzte gestohlene Identitäten, illegale Stromanschlüsse und Gegenspionagemethoden, um ihre Aktivitäten zu tarnen. Man sagt, der 40-köpfige Ring scheiterte jetzt an Polizeikontrollen in Victoria und Madrid, ja, wo Postsendungen mit Drogen abgefangen wurden, dumm gelaufen. Und was passt da besser zu als Sonne, Sommer, Sand, Meer? Was wollen wir noch mehr? Ach, Urlaub auf Gran Canaria, klar.

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3: Ganz genau, weil mehr immer geht. 5 Tage die Woche live aus dem Studio 3 darf ich für euch da sein. Mittlerweile 18 Uhr, genau 26 Minuten. Und hier kommt Heaven und natürlich Mandy.

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2: Die Börsendaten nochmal am späten Nachmittag mit einem DAX, der weiter leicht im Minus steckt bei rund 26.330 Punkten. Der Euro stagniert fleißig bei der Marke von einem US-Dollar 16. Die europäische Gemeinschaftswährung bewegt sich heute kaum. Der Goldpreis gibt nach und rutscht unter die Marke von 4.450 US-Dollar für die Feinunze. Dafür klettert der Ölpreis knapp 2,7%, geht's rauf auf jetzt über 85 US-Dollar und 60 Cent pro Barrel. Continental, Zalando und BASF vorne in der Kursliste. Am Ende Heidelberg Materials, Vonovia und Siemens Energy.
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1: Ja, dein Urlaubsortradio hier, Radio Primavera, Gran Canaria. Und ich sage mal, das kann uns kann das keiner nehmen, nein. Andrea Berg und das kann uns keiner nehmen.

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1: Und hier ist Miss Chantal und deine blauen Augen.

0: Ja, deine blauen Augen.
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0: Und bevor ich zum nächsten Musikwunsch komme, sage ich mal ganz herzlich willkommen alle Zuhörer weltweit und ganz, ganz liebe Grüße rüber natürlich in die Schweiz zu meinem Freund René. René, ein bisschen Frieden. Hier ist Nicole, nur für dich.

ein bisschen Frieden, Nicole war das. So was wollte ich sagen, in der Nacht vom 29. auf den 30. August, ja, fand hier bei uns am Melonera Strand das große Feuerwerkspektakel statt. Es muss wohl riesig gewesen sein, Menschen über Menschen, man sagt über 55.000 Menschen waren da und das Unternehmen Pyromat feuerte 396 Kilogramm pyrotechnisches Material.

Personal ab und gab mehr als 2000 Feuerbefehle. Ein Wahnsinn. Wie gesagt, das Feuerwerk begeisterte 20 Minuten lang rund 55.000 Menschen.

Ist genau 18 Uhr, 56 Minuten. Das waren schon wieder 2 Stunden. 2 Stunden leicht und locker in den Montagabend. Schau schnell mal aufs Wetter drauf. Aktuelle Temperatur immer noch 28 Grad. Ja, morgen früh geht es direkt weiter mit meinem lieben Kollegen Dirk Koplin mit der Morning Show von 9 bis um 11. Also nicht vergessen einschalten. 9 Uhr ist er pünktlich auf Sendung. Ja, meine Wenigkeit natürlich morgen wieder zur gewohnten Zeit von 17 bis 19 Uhr. Ich wünsche euch noch allen einen schönen Abend, einen geruhsamen Abend. Sage danke für die Musikwünsche und danke, schön, dass ihr dabei wart. Und mit Celine Dion verabschiede ich mich und sage tschüss, bis morgen, euer Jürgen Korte.

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1: Mit Michael Daub. Die kanarische Regierung hat ein neues Hybridschiff für den Schutz der Meeresgebiete in Betrieb genommen. Die rund 1,2 Millionen Euro teure Mariano H. Zapata soll vor allem im Gebiet Tenorasca auf Teneriffa gegen illegale Fischerei eingesetzt werden. Das 14 Meter lange Schiff verfügt über einen Hybridantrieb. Durch den Einsatz können die bisherigen Überwachungsschiffe künftig auch andere Inseln abdecken. Der kanarische Notfalldienst SUC warnt vor akrobatischen Sprüngen von Molen, Felsen und Wellenbrechern ins Meer. Unbekannte Wassertiefen, Felsen unter der Oberfläche oder ein Ausrutschen können schwere Verletzungen verursachen. Besonders gefährlich seien Sprünge mit Saltos wie Backflips, Frontflips oder Sideflips. Vor einem Sprung sollten deshalb unter anderem die Wassertiefe, die Gezeiten und der Zustand des Meeres überprüft werden. Auf den Kanaren startet Mitte September ein neues Förderprogramm für energieeffiziente Haushaltsgeräte. Familien mit geringem Einkommen können beim Austausch alter Geräte zwischen 250 und 450 Euro Zuschuss bekommen. Gefördert werden unter anderem Waschmaschinen, Kühlschränke, Backöfen und Kochfelder. Die Anträge können ab dem 15. September gestellt werden und müssen vor dem Kauf bewilligt werden. Für das Programm stehen insgesamt 1,6 Millionen Euro zur Verfügung. Soweit die Meldungen.
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1: Auf Gran Canaria heute viel Sonne bis 28 Grad. Die Nacht ist 21 Grad mild. Am Dienstag dann auch sonnig, Temperaturen bis 29 Grad.
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0: Hallo, hallo, ihr Lieben. 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Haha, wie geil, oder? Nein, das kommt natürlich vom Herzen. 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Hihi, also bis heute Abend. Küsschen, Küsschen, eure polnische Weihnachtsgans, die Gloria. Adio.
1: Mister Worldwide with the beautiful, sexy, sophisticated Fifth Harmony.

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5: Mit Michael Daub. ChatGPT, Radix und Roblox müssen sich künftig an strengere Regeln der EU halten. Grund dafür sind mehr als 45 Millionen monatliche Nutzer, womit die Plattformen unter den Digital Services Act fallen. Das Gesetz schreibt unter anderem mehr Schutz für Kinder und Jugendliche vor. Gegen andere große Plattformen wie TikTok und X hat die EU bereits Millionenstrafen verhängt. Dieser Sommer könnte der zweitwärmste seit Beginn der Wetteraufzeichnungen werden. Nach Angaben des Deutschen Wetterdienstes lag die Durchschnittstemperatur bei 19,6 Grad. Nur der Jahrhundertsommer 2003 war noch wärmer. Besonders auffällig war die hohe Zahl an Tagen mit mehr als 30 und sogar 35 Grad. Die Pflegeversicherung steckt finanziell immer stärker unter Druck. Im ersten Halbjahr entstand ein Defizit von rund 770 Millionen Euro. Die Ausgaben seien derzeit dreimal so hoch wie die Einnahmen, heißt es vom GKV-Spitzenverband. Schon im Oktober könnte das Geld nicht mehr ausreichen, um alle Pflegeleistungen vollständig zu finanzieren. Grund ist vor allem die steigende Zahl der Pflegebedürftigen. Inzwischen sind es fast 6 Millionen. In Nepal wird die Suche nach den Vermissten der schweren Flutkatastrophe ausgeweitet. Besonders nach hunderten Arbeitern wird gesucht, die sich möglicherweise in Tunneln zerstörter Wasserkraftwerke befinden. Nach Angaben eines Branchenverbandes sind fast 900 Beschäftigte nicht erreichbar. Insgesamt wurden in Nepal und Tibet bereits mehr als 900 Tote gefunden. Rund 4.800 Menschen gelten weiterhin als vermisst. Spaniens Regierungschef Pedro Sánchez hat Russland und Israel für den massenhaften Zustrom von Migranten nach Ceuta mitverantwortlich gemacht. Ende Juli waren innerhalb kurzer Zeit rund 80.000 Menschen aus Marokko in die spanische Exklave gekommen. Sánchez wirft beiden Staaten vor, mit Falschinformationen und Kampagnen in sozialen Netzwerken den Ansturm angeheizt zu haben. Migration werde dabei gezielt als Waffe eingesetzt, so der Regierungschef. Soweit.
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Hallo ihr Liebe, nach langer Zeit wieder im blauen Hasen. In der Sita im ersten Stock, Saisonbeginn mit der dicken polnischen Weihnachtsgans, Komma. Ich freue mich nämlich auf euch, mit meinen schönsten Liedern euch verwöhnen zu können. Also wenn ihr Lust habt, heute Abend 21 Uhr da sein. 22 Uhr geht's los. Kussi Bussi Schmatzi, eure Gloria.

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0: Ich hoffe, euch hat das Video gefallen. 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
1: Mit Michael Daub. Die kanarische Regierung hat ein neues Hybridschiff für den Schutz der Meeresgebiete in Betrieb genommen. Die rund 1,2 Millionen Euro teure Mariano H. Zapata soll vor allem im Gebiet Tenurasca auf Teneriffa gegen illegale Fischerei eingesetzt werden. Das 14 Meter lange Schiff verfügt über einen Hybridantrieb. Durch den Einsatz können die bisherigen Überwachungsschiffe künftig auch andere Inseln abdecken. Der kanarische Notfalldienst SUC warnt vor akrobatischen Sprüngen von Molen, Felsen und Wellenbrechern ins Meer. Unbekannte Wassertiefen, Felsen unter der Oberfläche oder ein Ausrutschen können schwere Verletzungen verursachen. Besonders gefährlich seien Sprünge mit Saltos wie Backflips, Frontflips oder Sideflips. Vor einem Sprung sollten deshalb unter anderem die Wassertiefe, die Gezeiten und der Zustand des Meeres überprüft werden. Auf den Kanaren startet Mitte September ein neues Förderprogramm für energieeffiziente Haushaltsgeräte. Familien mit geringem Einkommen können beim Austausch alter Geräte zwischen 250 und 450 Euro Zuschuss bekommen. Gefördert werden unter anderem Waschmaschinen, Kühlschränke, Backöfen und Kochfelder. Die Anträge können ab dem 15. September gestellt werden und müssen vor dem Kauf bewilligt werden. Für das Programm stehen insgesamt 1,6 Millionen Euro zur Verfügung. Soweit die Meldungen.
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1: Auf Gran Canaria heute viel Sonne, bis 28 Grad. Die Nacht ist 21 Grad mild. Am Dienstag dann auch sonnig, Temperaturen bis 29 Grad.
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2: Mit Michael Daub. ChatGPT, Radix und Roblox müssen sich künftig an strengere Regeln der EU halten. Grund dafür sind mehr als 45 Millionen monatliche Nutzer, womit die Plattformen unter den Digital Services Act fallen. Das Gesetz schreibt unter anderem mehr Schutz für Kinder und Jugendliche vor. Gegen andere große Plattformen wie TikTok und X hat die EU bereits Millionenstrafen verhängt. Dieser Sommer könnte der zweitwärmste seit Beginn der Wetteraufzeichnungen werden. Nach Angaben des Deutschen Wetterdienstes lag die Durchschnittstemperatur bei 19,6 Grad. Nur der Jahrhundertsommer 2003 war noch wärmer. Besonders auffällig war die hohe Zahl an Tagen mit mehr als 30 und sogar 35 Grad. Die Pflegeversicherung steckt finanziell immer stärker unter Druck. Im ersten Halbjahr entstand ein Defizit von rund 770 Millionen Euro. Die Ausgaben seien derzeit dreimal so hoch wie die Einnahmen, heißt es vom GKV-Spitzenverband. Schon im Oktober könnte das Geld nicht mehr ausreichen, um alle Pflegeleistungen vollständig zu finanzieren. Grund ist vor allem die steigende Zahl der Pflegebedürftigen. Inzwischen sind es fast 6 Millionen. In Nepal wird die Suche nach den Vermissten der schweren Flutkatastrophe ausgeweitet. Besonders nach hunderten Arbeitern wird gesucht, die sich möglicherweise in Tunneln zerstörter Wasserkraftwerke befinden. Nach Angaben eines Branchenverbandes sind fast 900 Beschäftigte nicht erreichbar. Insgesamt wurden in Nepal und Tibet bereits mehr als 900 Tote gefunden. Rund 4.800 Menschen gelten weiterhin als vermisst. Spaniens Regierungschef Pedro Sanchez hat Russland und Israel für den massenhaften Zustrom von Migranten nach Ceuta mitverantwortlich gemacht. Ende Juli waren innerhalb kurzer Zeit rund 80.000 Menschen aus Marokko in die spanische Exklave gekommen. Sanchez wirft beiden Staaten vor, mit Falschinformationen und Kampagnen in sozialen Netzwerken den Ansturm angeheizt zu haben. Migration werde dabei gezielt als Waffe eingesetzt, so der Regierungschef. Soweit die Meldung.
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2: Der erste Spieltag der neuen Bundesliga-Saison ist beendet. Zum Abschluss setzte sich der FC Augsburg mit 3:0 gegen den zurückgekehrten FC Schalke 04 durch. Bereits zuvor hatte der SC Freiburg Werder Bremen deutlich mit 4:1 besiegt. Und die deutsche Hockeynationalmannschaft der Männer ist zum vierten Mal Weltmeister. Im Finale setzte sich das deutsche Team mit 1:0 gegen Spanien durch und sicherte sich damit den Titel. Soweit die Meldungen.
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Hallo, hallo, ihr Lieben. 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Küsschen, Küsschen, eure polnische Weihnachtsgans, die Gloria.

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